0: exactement qui. Ja, verboses net, blieben mit uns der ganze Tag und können nichts verhoppeln. Der Jean-Jacques Goldman, wie ich Elsass, und verhoppeln jetzt mitzuspielen um 10 bis 9 Uhr heute Morgen. Der ist Elsass, wie wir miteinander suchen, ein Gemein im Rheinland. Mit dem M, Postleitzahl 67-520. Wir haben hier ein Bischermess in der Gemeinde, wie es organisiert wird. Hier ist auch die Kirche Saint-Richard im Raabland. Es macht mit am Bacchus-Tour, wie an dem Sonntag stattfindet, mit ich Elsass. Und die Gemeinde, wenn ihr es findet, machen mit, denn es gibt ein Gutschein von 50 Euro für den Mütter da, wie ich Ici Elsass schenkt.
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0: In einer Verlosung morgen, gell, natürlich wird alle wie mitspielen. Ici Elsass, am 4. sind wir auch da mit unserem gewöhnlichen Programm. Alle sind da, zum Beispiel auch der Pierre Nuss, wie ich sogar am 4. von Böstellen kann reden oder von Festeln, wie stattfinden. Und da sind ein paar Sachen die Woche. Zum Beispiel, wie kann man denn schöne Auto hier sehen, eine schöne Ausstellung von Auto? Wissen wir nicht? Der Cox, wie ist denn das? Aber Antwort in 10 Minuten.
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0: Ici Elsass mit der Daniel Krivener-Werner, unsere Sprachforscherin. Und heute ist ein besonderer Tag, Daniel.
2: Heute betrachten wir von neuem das Wort Himmelfahrt. Himmelfahrt im standardischen Himmelfahrt und auf Französisch Ascension. Weil im Standortisch, auch im Elsässischen, sagt man Christi Himmelfahrt und Maria Himmelfahrt. Hein? Aber da jetzt im Mai ist, auf einer Firma, Christi Himmelfahrt. Und sagen wir l'Ascension. Aber von Maria Himmelfahrt sagen wir l'Assomption. Auf Französisch, da haben wir ein anderes Wort. Hein? Jetzt reden wir von der Himmelfahrt, Christi Himmelfahrt und l'Ascension. Das Wort Himmelfahrt besteht aus zwei Wörtern. Das Wort Himmel, im Deutschen vom Mittelalter hat man gesagt Himmel. Das geht zum alten germanischen Wort Himena zurück. Und das Wort Fahrt, im Standortdeutschen Fahrt, das kommt vom Verb fahren, im Deutschen vom Mittelalter fahren oder fahren. Und das geht zum alten germanischen Verb Fahrer zurück. Natürlich, wenn wir an Fahrer denken, aber nur denken wir an was? Nur denken wir an ein Velo oder denken wir an ein Auto oder an den Zug. Aber fahren damals, wir müssen aber auch Ski fahren. Fahren, das, was hat das bedeutet damals? Aber von einem Punkt zum anderen sich bewegen. Weil da hat man keine Räder gehabt oder kein Motor. Und von da kommt nur das Wort Fahrt her. Wie sage ich? Saviert Himmelfahrt, wir feiern Himmelfahrt, oder die Öffert. Die Öffert, wie man zum Beispiel in Chleriges hat im Süngau. Das hat man die Öffert. Öffert, das ist Fahrt, anders gesagt. Und Öff, das ist ein Öff. Wie sage ich?
0: Und das ist alles Neuf, der App, ici, zu horischen mit der Daniel Krivener-Werner. Michel, vorbei, 20 bis 7 genau.

Vorbei, Michel, ici elle sauce, 3:45. Vorbei ist was rumisch und wenn man immer kürzer gerade, was kommt, das will er wissen, aber der Reihe kommt, ja. Und momentan kommt der Wind auch ein bisschen bei euch, die Sonne kommt auch ein bisschen Rüsti mit. Sie wird manchmal verstiegelt sein, aber da ist es. Der Dach da auf der anderen Seite ist voll Sonne. In Jugals 6,5 Grad, pardon, beim Yves-Hit am Morgen. Wir haben noch ein bisschen Wind mit 8 Grad in Zavere bei der Elisabeth. Und Reihe mit 6 Grad im Nürnberger Land, wie uns der Kurt wünscht. Der hat das Bier schon gerichtet für den Aperitif mit Moos und Ziel. Kocht. Und mit Geschmack, ja, ich bin da koch. Lisa Dobi, alle kleine Reise, kleiner Spaziergang auf Santa Marie, wie wir miteinander machen.

0: Nenne, sie will den John Dormerie anrufen, sie will auf Sankt Marie, die Lisa Dobby. Ein Lied auf Ilse, sie Schwänze ist gefallen, hätten wir auch noch ein paar, bis am 6. zu oben. Und eine Vollstunde, ihr habt zwei wie jeder da. Der Pierre Nuss ist da mit ERI, drei Informationen vom da und schöne auch dir, das zu sehen. Das gibt's da im Elsass an dem Wochenende und noch ein bisschen, ab morgen, glaube ich, gell?
1: Oldtimer, Nostalgie und VW. Molsen wird vom 15. bis 17. Mai zur europäischen Hauptstadt vom Käfer. Die legendäre Cox-Show kehrt für ihre 19. Edition zurück. Hunderte von alten Volkswagen-Käfer, bunte Kumpis und Sammlermodelle waren auf dem Stadion am Holzplatz stehen. Viel mehr als nur eine Ausstellung. Er wäre direkt der Vintage-Kultur in Bloschen. Ob ihr erfahrener Sammler oder einfach nur wunderfetzig sind, die festliche und gesellige Atmosphäre von der Veranstaltung wird euch begeistern. Am Programm stehen ein riesiger Autoteilenflohmarkt, musikalische Unterhaltung und natürlich die berühmte Parade, wie der Röf von der Veranstaltung gemacht hat. Als eins von der kriegsten Treffen von Frankreich zeigt die Cox-Show jedes Jahr tausende von Besuchern aus dem ganzen Europa an. Zu sehen von morgen bis am Sonntag.
0: Der Parkexpo von Colmar wird grün.
1: Von heute bis am Sonntag findet in Colmar die Foire Ecobio d'Alsace statt. Die 43. Edition steht ganz unter dem Zeichen von Engagement und Plaisir. Die Veranstaltung ist eine richtige Institution und gilt als einer von den kriegsten Biomärkten im Gratest. Dieses Jahr erwarte ich mehr als 350 sorgfältig ausfasierte Aussteller, die ich fach mit euch teilen und euch erstklassische Produkte anbieten. Die Ausstellung ist aber eine Plattform für den Dialog, zu babbeln. Spannende Vorträge, unterhaltsame Workshops und Konzerte bestimmen den Rhythmus von diesen vier Tagen. Ob ihr auf der Suche nach nachhaltigen Lesungen sind oder einfach nur wunderfitzig sind. Ihr werdet eine Vielzahl von Neuigkeiten entdecken, wie ihr alte verbessern werdet. Die Atmosphäre ist festlich und für Familien geeignet, ideal, um in entspannter Umgebung zu spazieren und sich inspirieren zu lassen. Ein neuer Blick auf unsere Zukunft zu werfen und dabei Spass zu haben, das wären ihr in der Vorregobio Alsace von Colmar finden können.
0: Ein sportlicher und musikalischer Tag im Nordelsass.
1: Heute Donnerstag, 14. Mai, lädt Verein für Musik und Trachten von Engwiller Reich in sein traditionelles Musikfest zu feiern. Natürlich mit Musik, aber auch mit Sport. In typisch elsässischer Atmosphäre. Ab 9 Uhr geht's los mit der Wanderung von Christi Himmelfahrt, die Association. Ob ihr nur einen gemütlichen Spaziergang machen wollt oder eine motivierte Wanderung, zwei Strecken von 5 von 10 Kilometern erwartet, um die idyllische Landschaft rund ums Dorf zu entdecken. Ab 11:30 verleiht sich das Fest ins Maison des Loisirs von der Vergeser Strasse, begleitet von der Musik von der Blechbloser und lokale Melodien von der Bürgerkapelle Aloysia aus Everach, von der Harmonie von Offwiller, vom Musikverein von Leutesheim und vom Ensemble Zornwind. Was die kulinarischen Genüsse angeht, habe ich die Qual der Wahl. Erbsensuppe oder Grillgericht zum Mittagessen, gefolgt von Pizza auf Flammenküren, um den Ofen schön ausklingen zu lassen. Die Veranstaltung ist umsonst und der Zugang ist vollständig für Personen mit eingeschränkter Mobilität angepasst. Den ganzen Tag lang ist eben sein Engwiller los.
0: Aber voilà, jetzt wissen wir, was wir machen. An dem Wochenende dank die 3 Plus mit dem Pierre. Und noch einmal zur Show für ihre App ICI. Alle, warum nicht ein bisschen auf Italien? Pizza? Was wollen nach? Calzone, alle der Jan und der Technik wollen Calzone. Der Eros Ramazzotti möchte ich aber zuerst singen. Una storia importante.

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Eros, der Eros Ramazzotti. Alle Hittisch, Christi, Himmel, fort und das Wort auf Elsassisch werden wir bringen. Unser Kollege von Isi Elsass, gerade vor der Durchstufe von der Sieben. Und da haben wir noch Finden Sie Möbel. Schöner Morgen.

0: 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Ce soir, c'est les demi-finales de l'Eurovision. Au goût pour nous de répétition générale, hein, puisque la France est déjà qualifiée pour la 70e finale du plus grand télécrochet au monde.
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0: Bah, premier. Ça me paraît évident.
2: 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Bon. Beide haben recht, denn es ist zuerst ein bisschen schön. Da momentan, voilà. Blöder Himmel, ein bisschen Wind, Sonne ist auch da, wo manchmal ein bisschen versteckt. Aber später ist es nicht mehr so schön, denn es wird noch mehr das Reihe. Ihr kennt uns die Temperatur an, was ihr verwendet habt. Die Kamera ist ein Foto von dem Himmel, an dem Christi Himmelfahrt drauf gemacht. Es ist schön bedeckt gewesen und grün heute Morgen. Ja? Ich spiele es selber, aber zeige es uns mit verschiedenen Fotos. Nicht unbedingt vom Himmel. Ja? Wir haben die Iver hat uns das Haus geschickt. Voilà. Es ist so, dann wissen wir, was am Mühen ist. Mit da. Dort will ich 9 Grad und es geht ein kalter Wind. Wir sind wieder im schönen Elsass, also in Fuchgewehr, der Partei der Jean-Marie. Wer haben wir noch eine Glasse? Tja, guten Morgen im Elsass, in der Normandie haben wir 6 Grad. Die Astrid, sie freut uns, wie geht's? Ah, bei uns geht's, hoffentlich bei euch auch. Wähler auf der Tür 6 Grad bei der Marie-Thérèse und 8 in Kinze bei der Lydie.
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2: Ich habe die Videos gesehen auf Internet, im Bus, gefilmt hat. Und sie sagen, es ist der Michael Jackson. Doch, hat er das gesehen auf Internet? Sagen, er ist nicht gestorben. Aber egal. Bon, wir haben ihn immer auf dem Programm, denn es ist der King of the Pop. Und da singt er uns das Lied, der hat sich das nach dem Kaffee trinken. Lohnt sich, geschmeckt.

Will You Be There, der Michael Jackson, bin ich jetzt aus. Alle in 10 Minuten gehen wir miteinander, gehen wir im schönen Rablon zwischen ein paar Sonnenstrahlen. Von der Bacchus-Tour ist vorstellen mit unserem ausgewählten Rheinlander. Zuerst haben wir noch den Bernhard Brink zum Beispiel.

0: Tag aus Gold, der Bernard Brink, bei ICI Elsos.
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0: Goldische Sonne, ja, bon, ben, man werden sehen, was da los ist, ja. Sie wird manchmal versteckelt, aber ihr kennt uns Temperatur in ihrer Gemeinde. Alexa, das Wetter in Colmar, Frankreich.
2: In Colmar, Frankreich beträgt die Temperatur 8 Grad Celsius bei überwiegend bewölktem Himmel. Heute höchstwahrscheinlich vereinzelt sonnig und Gewitter mit einer Höchsttemperatur von 14 Grad und einer Tiefstemperatur von 5 Grad.
0: Merci Alex. Du schauen wir auch, was ihr uns sagen auf unserem Facebook, Instagram ganz einfach kommen. Und schauen uns die Nachricht, ein kleines Foto, voilà, von draußen bei euch. Wenn ihr eine schöne Landschaft habt, pardon. Aber voilà, in Hennenin Grad bei der Laetitia bedeckt Ronin Beach 6 Grad beim Dünni und 7 Kühne, es ist Christi Himmelfahrt, der Himmel ist grau und blau, ein lichter Wind, mach es gut im Elsass, schöne Blume zu uns, Ort Christian. Und vor uns mal miteinander der Bacchus-Tour wieder schmören. I will survive. Gloria genau.

0: Gloria Gaynor, I will survive, la la la la la, ja, du, man denke automatisch an Fußball, gell, wenn man so das Liedl höre. Und ja, wenn man schon an Fußball denke, will man ja vom Racing reden. Der Racing, wie gestorben gespielt hat, hat nach dem Match gesehen, ja, hat noch besser gesagt, kehrt! 2-1 haben sie gewonnen, gegen Brest gestorben und ich habe es erlebt. Mit der App ICI, alle 20 noch 7, es ist Zeit für miteinander eine schöne Tour machen im Rappland, Pierre.
1: Die ganze Woche sind wir mit dem Präsidenten vom Office de Tourisme Musique et Vignoble, das ist der Daniel Reutenauer. Guten Morgen.
2: Guten Morgen, Pierre.
1: Wir reden vom Bacchus Tour, aber es gibt noch viele andere Sachen zu sehen, gell? In dem schönen Gebiet von 24 Gemeinden. Welche Ecke habe ich sehr gern?
2: Ja, was ich habe, die ganze Region, das ganze Elsass natürlich gern, aber natürlich ganz Marseille. Ich bin Münzdorf ist Bolvere. Das liegt mir am Herzen. Aber die ganze Kommune ist wunderbar. Da hat man Landschaften durchstraben, wie wunderbar sie, wie man Straßburg sieht, fast von überall sieht man Straßburg, das kann wunderbar sein. Und dann hat man viel Wald, wir haben in Paris und Tal, wir haben Geschichte, wir haben Châteaufort, wir haben wunderbare Kirchen, wir haben Monumente, die ganz interessant sind zu sehen. In Wasser zum Beispiel hat man einen schönen Rundgang. Was ist viel Industrie gesehen vor Zeiten und haben einen schönen Rundgang fabriziert auf die Industrie, was alles zusammen, wie man überall kann sagen, in Morle, das alte Dorf von Morle ist sehenswert, ein Hof und die Kapelle gehen und nur ein schöner Blick über Straßburg und über das Elsass, Blend Elsass, ist etwas wunderbares.
1: Du hast noch schon einen Rundgang gemacht, da haben wir für einen Tag, gell? Für das alles zu sehen. Kommen als viele Touristen vom Ausland in dieser Gegend oder sind sie immer noch zu viel für die Großstädte so konzentriert?
2: Im Großen und Ganzen muss man sagen, dass Touristen konzentriert sind auf Großstädte oder auf die Höhepunkte von der Attraktion Touristik. Straßburg natürlich, Auvernah, Colmar. Wir probieren, meine 6 Kollegen vom Office de Tourisme Intercommunal, probieren euch Attraktivität, euch durch die Manifestation Bacchus Tour zu bringen auf unser Territoire, was uns ziemlich gut gelingt, jetzt muss ich sagen. Ja.
1: Also, es ist immer viel Arbeit. Hein? Wir müssen kommunizieren, machen und es ist eine Freude, dass ihr auf Elsass ist euch. In der Elsasser und in der Rindäler das ein bisschen zeigen können, dass es gar nicht weit von Straßburg euch so schön ist. Der Bacchus Tour ist schon dem Sundi, verfallen es nicht, wenn ihr es entdecken wollt. Und wenn ihr es kann, dann wissen wir, dass ihr auch nicht mögen, gell? Also bis morgen, Daniel, mach es gut.
2: Ja, bis morgen, au revoir.
0: Und wenn ihr das ganze Programm wollt, könnt ihr es auch finden auf eure App. Ist hier ganz Artikel zu lesen mit den praktischen Informationen.
3: Bei dir?

Bei dir, Danin Cohen, bis Elsos. Hätte ich Christi Himmelfahrt, ist der vierte, was morgen noch hätte profitieren. Sagen Sie uns auf unserem Facebook, man geht das in ein paar Sekunden miteinander. Und in zwei, drei Minuten auch eure Nachrichten nicht mit dem SWR. Hätte kennt die Nachrichten. Man wäre aber ein Kehr von der Welt morgen von den Nachrichten mit unseren Journalisten. Noch am Lionel Richie. Say you, say me.

0: 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Allez, ma reise doch wieder in der Zeit, nicht nur 20 jours zurück, aber manchmal auch 100 oder 20 jours zurück. Bon, du wärst mal im Sommer, 75 sind, es geht noch, und du bist im Gewehen, Stau, Stau, Stau. Und ja, mit deinen ganzen Viertel, alle wie Fucht gehen. Stau, Stau, Stau. Und du ist es, auch praktisch, wie ich seht, wenn es Stau gibt, ob es viel Stau gibt, wenn es Stau gibt, wie man durch können fahren, ob es ganz praktisch, wenn wir in die Ferien gehen, wie rauskommen ist. Und da werden wir das erwähnen mit dem Stefan Bern, gerade vor der 8. Der Danny Diemer ist bei uns, unsere Witzgnübeuse geht von Zauberer und dem Vierter. Und du willst noch mit uns Erinnerungen teilen, ein bisschen, Danny?
1: Ja, dann wird das hinkommen. Das ist ja, ich wohne in der Schule, wie klein gewann bin, gell. In der Ecole Primaire haben wir Mademoiselle Jeanne, haben wir geht als Schulmeister. Und je, das ist so, ich bin, das ist Cours élémentaire 1 oder Cours élémentaire 2 gewann, gell, zahlemals du. Und haben, ich weiß nicht, das ist ja Büsch wie geht, hein, oder bei Bohnen, Kasse geht, was weiß ich was, das ist so schrecklich gedreht. Und plötzlich, hab ich's nämlich jeden zurückgeholt, ist mir einer Fucht, gell, wie einer Vogel, und ich hätte mich betrachtet, Alter, hätte mich genommen, he, an den Ohren, und hätte mich ausgestellt in den Gang, he, und dich zu, ich gesagt, jetzt bist du schon mal eine Zeit lang im Gang stehen, weil du so Dings machst. Ja, also jetzt eben in der Tür, da ist der Direktor gekommen. Und ich gesagt, ja, Dieber, Danny, was machst du da im Gang? Ich gesagt, ja, Direktor, ich weiß auch nicht, was ich jetzt da im Gang stehe, ich habe einer Büber gelohnt, und hätte mich mit Mamsel Jean nicht wieder ausgestellt in den Gang. Ich gesagt, was? Weil jemand Fucht hat, Mamsel Jean, ist in den Gang gestellt. Dann habe ich gesagt, ja, Herr Direktor, ich verstehe es auch nicht. Dann mich stellt sie raus und meine ganzen Kameraden hat sie drinnen im Geschmack und sitzen.
0: Der ist gut, jetzt aber ich hoppla, nehme die frische Luft an mit uns in Moje. Wie ist sie jetzt aus? Ah, la, la, la, la. Bon, warum hat er um 20 bis 8 ein bisschen elsässische Stimmung? Tja, voraus wir auf Berwiller miteinander gehen, denn da ist eine Runderzahl bei der Marche Populaire, also vom Verein, organisiert, besser gesagt. Und das werden wir erwähnen, noch Topplageis.

0: Okay, det war's. Toppla Geist bei Isi Elsos. Drei Viertel Orte. Alle kommen, wir gehen ein bisschen spazieren für ein Geburtstagfeier.
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2: In Partnerschaft mit der Fédération Française des Sports Populaires unterstützen wir alle Vereine, wie sie die Natur organisieren. Und es gibt ein grosses Ereignis in Parville am Wochenende. Wir sind mit dem Jacques Fricker von der Association Culture et Loisirs. Ein ganz schöner Tag.
3: Schönen Tag. Bien, Roy.
2: Und wir hoffen, dass ihr schön Wetter habt, ne? Für die Natur aufzugehen. Denn es ist ein Parimarsch, wie am Wochenende organisiert wird. Für das 50. Mal.
3: Es ist nicht ganz richtig. Ja. Es ist in 50 Jahren. Zuerst Marsch Populär haben wir in Parville in 1976 gemacht. Ja. Aber wir haben zwei Jahre ausfallen wegen Covid.
2: Ah, jo.
3: Es ist das 48. Mal.
2: 48. Aber 50 Jahre. Voilà. Bon, es steht ein bisschen. Hein? Wie ist
3: es? Es steht ein bisschen, ja. Aber unser Parcours geht nicht so weit auf. Wir gehen praktisch durch Trave. Da haben wir einen Parcours von 5 Kilometern durch Trave und 12 Kilometer und der Park aber in der Trave entlang. Von da geht es ein bisschen ufer noch. Also der erste Parcours von 12 Kilometern steigt zu 170 Meter und nachher haben wir noch einmal zwei Buckeln von 5 Kilometern. Jeder steigt noch, steigt noch einmal von 250 Meter ungefähr.
2: Kommen als gewöhnlich die DJ oder Schweizer Zöni?
3: Aus ganz Europa, es kommen Belgier, es kommen Schweizer, ein ganzer Hüfer, ein paar DJ und auch Français de l'Intérieur. Aber wo kommen, ja. Und Elsasser natürlich, ja, wo kommen auch für Atmosphäre, ja, für Landschaft, für Läufer, aber auch fürs Mittagessen, ja, im Foyer oder auf dem Stand, 10 Kilometer, da machen wir schöne Grillade, geht so Salat, geht so unterschiedlich und immer noch ein frisches Bier dazu.
2: Aber nicht zu viel, gell? Schon geht es in den Knie noch.
3: Noch ein bisschen noch.
2: Ah, jo. Was ist da alles zu sehen auf der Strecke? Gibt es so originelle Sachen, Monumente zu sehen?
3: Und am Hauptspielkopf, wo wir sind, ist ein altes Schlachtfeld, ja, vom Ersten Weltkrieg. Und da sind viel, viel noch alte Bunker und Kirchhef vom Krieg, he, von Salamols, wo auf der Strecke zum Saar sind. Und wenn man vorher schaut, ja, schöne Landschaft noch. Ja.
2: Das ist ein Reichtum für sich und nur auch, wenn wir am Foyer ACL wieder ankommen, gibt es jetzt zu essen?
3: Da gibt es auch essen, ja, da gibt es auch Rotti de Porc.
2: Ah.
3: Würstler und Schambung und, also, was man so findet immer, ja. Aber unser Rotti de Porc mit einer Sauce ist ausgezeichnet gut, ja.
2: Ah jo, und wenn man so gewandert ist, hat man Hunger, das ist klar. Wir wünschen euch einen schönen 50. Geburtstag und wir sagen, ich bis bald bei Isi Elsass.
3: Ja, merci, schönen Tag euch.
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1: Stiletto, bis Celsius, mit Fug tu même, ja. Klieb ist 80% auf der Liedlerklavier. Das ist, was am meisten das Lied inspiriert. Und Stiletto, wie mit dem russischen Namen, L'Orgone heißt, aber wie der Name genommen hat. Sie macht nicht nur Liedler, sie tut auch ein paar schreiben, natürlich, sie tut auch komponieren. Und macht sogar ein paar Videos auf Internet. Und auf ihrem YouTube könnt ihr sehen, was ein bisschen macht. Styletronic heißt, voilà. Ici Elsos, ihr seid auf unserem Internetseite oder auf unsere App. Aber wenn ihr schon da seid, schreibe ich ihn auf unsere App ici. Da können wir etwas Schönes gewinnen mit dem Wetter, wie hoffentlich hebt am Sundi zum Beispiel. Morgen ist es ein bisschen kompliziert, aber auch heute. Kommt drauf an, wenn ihr es noch angeht. Morgen sind wir vielleicht schon auf dem Grimmelmarkt, sind ein paar, aber da, wenn ihr keiner verrappeln will, könnt ihr da den Agenda des Brocantes gewinnen mit Ici Elsos. Bis am Sonntag schreibe ich ihn auf unserem Internet. Es ist kostenlos, alle können mitmachen, für das gewinnen. Ich meine, ich kann inschreiben, machen mit. Und vor uns wir etwas anderes auch praktisch entdecken, für, wie uns ein bisschen sieht, wenn es Stau gibt. Da wären wir von Bison Fütte reden mit dem Stefan Bern, gerade noch Toto und Rose.

0: Alle Güter, Kaffee mit oder ohne Zucker nach Lohn, sich geschmecken. Orten, wenn er noch ein bisschen heiß ist. Der Eddie Mitchell.
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0: Schreit natürlich vom Kaffee. Der Jürgen Markus. Eine neue Liebe ist wie ein neues Leben. Gerade vor uns mal hören. Was los ist, wenn die gibt's wieder? Der Wind liebt sie noch ein bisschen mehr, das man meint.

Der Jürgen Markus, ein neues Liebe ist wie ein neues Leben. Bin ich Elsa, sind ihr da? Wir anfangen an dem Christi Himmelfahrt, 14. Mai. Was sollen wir tun? Das Wetter wird wechselhaft sein, ne? Sogar ein bisschen Gewitter am Ende vom Mittag. Reihe die nächsten Tage bis am Sonntag. Jeden Tag. Sonntag ist ein bisschen ruhig. Nächste Woche Wetter ein bisschen so tutti frutti Wetter. Bon, kennen uns Temperatur in Ihrer Gemeinde auf unserem Facebook und Instagram. Wer haben wir da? 9,7 Grad in Steiveria, bedeckter Himmel in Aussicht und ein frischer Wind wie bloß heute Morgen. Tanja, Marano in, wie ist denn das wieder? In Dax, ne? In der Champagne-Jardin gibt es so 13 Grad, aber 16 in der Mitte, grün und reierisch für die Himmelfahrt, Christi Himmelfahrt. Seit uns Zabuia und im Lothringen 8 Grad, windig und reierisch mit der Marie-Laure. Ein Konzert für ein guter Zweck, Le Combat de Léo, da werden wir euch mitnehmen auf Grütz für ein schönes Konzert in der Kirche an dem Sundi. Eine schöne Reise, wie uns vorgestellt wurde, in 3-4 Minuten noch Kleine Marlin.

alles, wenn ihr es findet. Da war bei Schwarz mit einer silberischen Lissblume drüber. Wenn ihr wissen, wen ich meine, was es ist, ruf uns an, in einer halben Stunde spielen wir miteinander. Wo ist der Issy Elsass? Der Alain Souchon ist du, en avance.

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Tja, in 4 Minuten isch holver, Zeit für eiri Norischte, hittische Viertor, am sinne Christi Himmelfort. Da haben wir eigentlich sogar ein Video tja, auf unserem Facebook und auf unserem Internet, auf unserem Instagram mit den ganzen 4 Teilen auf Elsassisch. Wenn ihr voilà, die Jungen haben, können ihr es dann drauf machen, also ein bisschen die Wörter auf Elsassisch lehren. Und in 3 Minuten werden wir mit Eiri Norisch auf Französisch sind, dann haben wir da, haben unsere Freunde, unser Messwehr, auch Freiheit. Also werden wir Norisch auf Französisch haben. Bleibt du.

0: Stadt Lukadrös, BICL, so, sondern 14. Mai. 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Mittag oder raso, BICL, so, so, los geht's.
1: Conséquence de la peur de l'antivirus, la demande en masques chirurgicaux a été multipliée par 4 en France en moins d'une semaine, multipliée par 5 pour les masques FFP2. 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Les 4 enfants parmi eux ont été testés négatifs. Un babysitter est mis en examen, soupçonné de viol et d'agression sexuelle sur 18 enfants à Lille et dans son agglomération. Les victimes présumées avaient entre 2 mois et 5 ans. L'homme avait déjà été condamné pour agression sexuelle. Il avait interdiction d'exercer une activité avec des mineurs. La Fédération française de l'habillement s'inquiète d'un effet domino dramatique après la fermeture annoncée de toutes les boutiques de chaussures Minelli. Les marques tombent les unes après les autres, alerte la Fédération. Elle prévoit la fermeture d'un commerce sur 3 d'ici 2030 dans nos centres-villes. Du monde encore sur la route aujourd'hui pour le début du pont de l'Ascension. Bison futé, voie rouge sur tout le quart nord-ouest avec des déplacements particulièrement difficiles. La journée est classée orange sur le reste de la France. Le Paris Saint-Germain est champion de France. C'est officiel pour la 14e fois de son histoire. Victoire des Parisiens hier soir à Lens, 2-0 score final. 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
0: Ja, der Wind bläst. Alle ihr Kinder das Fenster aufmachen und ein bisschen Pfirz von der Nacht. Auslüften, ja, das Fenster aufmachen. Und der Wind, wie man immer noch spielt. Boah, wenn er nicht aufwärts, dann schon lange Reihe sein soll's, gell? Und sowieso, Reihe gibt's, wenn er's will oder nicht. Hit, morgen und übermorgen. Brüche nach der Parapli, mitnehmen schon einmal Hit. Noch erst geht mit da, vielleicht ein bisschen vorher. Bis am Oven. Morgen selber, Samstag selber, gerade am Sonntag geht's. Aber Temperaturen nicht mehr als 14 oder 15 Grad. Es ist trotzdem 5 Grad weniger, als wir sonst haben an dieser Jahreszeit. Wir haben sonst und jeden Morgen auch. Ihr, wie uns schreiben, unsere Wetter frischeln, sogar am 4. Sinn der Woche. Aber perfekt, ihr profitiert von mit uns den Dorf verbringen. Egal was wir machen, auf der Main 10 Grad Licht bedeckt, der Rassi geht gut, gell, Nini? Das weiss sie auch. Merci. In Saal im Unterland 4 Grad beim Jean-Paul und in Sesnem 9 Grad und bedeckt seit uns der André.
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0: Ich bin hier bei der Familie essen. Und haben Schuhe dreckig. Ja, ich bin im Garten gewesen mit dem Basket, gell? Wiese Schuhe, was macht man für sie mir da morgen glänzen? Machen wir sie in der Geschirrwäschmaschine? Oder ich glaube, der Pierre hat eine einfache Lesung, ein bisschen einfacher. Und wenn er gerade am Zahnputzen sind, ja, hoch ist ein gutes Zuhause. Zuerst haben wir Queen. Alle ab, los geht's.

0: And also, we are both English, huh? Wir kennen nicht alle Talente, und wie ich jetzt aus alle Tossige mache miteinander, natürlich. Ah ja, wir kennen es auch mit Spaß, ich brauche ja keine Angst, und du lachen wir gerne miteinander. Queen, another one bites the dust. Ich sehe es aus, schön am Ohr. Alle, der Pierre Nuss ist da, ich gebe dir die Rotschläu, für die Schumere glänzen. Ja, denn jeden Tag gibt es die Rotschläu von der Mama, wie er uns bringt, um es uns, ja, muss ich nicht mal kein Euro geben. Und jetzt machen wir jetzt so, wie alle Leute, wie sie tun Schuh.
1: Ja, es ist für den Feldenkreisunterricht gewesen, mit dem Rentnerclub. Die Schuhe haben wunderschön ausgesehen, wie sie damit aus dem Geschäft gekommen ist. Aber dann hat es am Ulfach gegeben, Ersatzpaar, wie sie nahmen, und nur im Feldenkreis hat es gereiht, mit dem Wasser und der mürrigen Boden sind ihre Sohlen so grün wie ein Novemberhimmel über einem Rindal geworden. Natürlich, los, meine Mama, das nicht so. Wir müssen putzen, aber es ist immer besser, wenn es mehr los und billig geht. Sie ist ins Badezimmer gegangen und ist mit der Zahnpasta wieder rausgekommen. Sie hat sich eine alte Zahnbürste geholt, eine, wie sie alles sorgfältig aufgehebt hat, dann mir weiss ja nee, und hat mir ihre Rutschler gezeigt, um die Tragene, wie sie Sohle wieder richtig süfer zu bringen. Sie macht eine gute Dose, wie sie Zahnpasta auf die Kante der Schuhsohle und reibt kräftig in kleine Kreise. Warum funktioniert es dann? Denn Zahnpasta enthält sehr viele Schleifmittel wie Kieselsäure, Silis und oft auch Natron, Bicarbonate de Soude. Sie ist dafür ausgedacht, für den Zahnschmelz zu polieren, ohne ihn zu zerkratzen. Auf dem Gummi oder Leder von Sneakers wirkt es dem Radikal, um den festsitzenden Trag zu lesen, der wie den Mikroporen vom Material legt. Ein Wisch mit einem festen Tisch und schon glänzen die Turnschuhe so sehr wie die Zähne von einem Telespielmoderator. Es ist süffer, schmeckt nach frischer Minz und ist einfach und praktisch. Das gilt auch für die Schuhe von den Jungen, die Teenager, wie ihre Schuhe ein bisschen zu oft wechseln wollen. Aber nein, die sind doch gut, Leute. Merci, ma Mama.
0: Pierre, wenn ihr jetzt schon dran seid, gebe ich meine an, dann ist es noch nicht mehr wissen. Oje, oje. Brigitte Kreder guckt auf den Kost um 20 bis 9.

0: Brigitte Kreder, auf der Kost, die schönsten Lidl auf Elsässischer Mafarisch. 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
0: «Ici Elsass», wie ich mitnehme in ein paar Minuten auf Mulzen, dann tue ich eine schöne Autoausstellung, wie ganz berühmt ist. Ich glaube, man muss es gar nicht mehr vorstellen, aber trotzdem, ich mitnehme für den Kuxschuh. Und das machen wir gerade noch die Luan, sie fährt auch Conduire.
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0: Conduire, Luan, vorsichtig immer noch auf der Straße, mit ICI, sonst nehmen wir uns mit im Auto, mit Ihrer App ICI auf dem Smartphone. Ihr tun sie gerade runterladen, die App ICI und wählen Elsass. ICI Elsass, wie ich mitnehme auf Mulze, den deutschen schönsten Reffen von Auto, von allen Autobegeisterten. Und für den Funzerreden sind wir mit dem Thierry Peter, wie mit uns ist. Bonjour Thierry.
1: Bonjour, wie geht's?
0: Ganz gut und noch besser. Hoffentlich habt ihr das Wetter von deiner Cookshow. Ein grosses Treffen mit wie vielen Autos ihr wieder erwartet an dem Wochenende?
1: Das letzte Jahr haben wir 935 Autos gehabt. Das Jahr vielleicht 1000. Wer weiß.
0: Hoffentlich.
1: Ja, was normalerweise, was Wetter bietet, ist Schnee das Jahr.
0: Wie läuft das? Denn ihr wisst nicht, wie viele Autos da erwartet. Das heisst, ich sage, hoppla, kommen alle mit ihren Coccinelle und anderen Autos. Oder auch noch durch ein paar, wie ihr sicher sind, wie kommen, wie ihr ausstellen selber.
1: Ja, wie gesagt, der Club Independence Cox von Strasbourg hat ein paar Auto, wie immer da sind. Und also, wie gesagt, c'est schon Lito, wie vor 19 Jahren kommen sie jedes Jahr. Aber wie gesagt, das ist kein Treffen, das ist gratis, es kostet nichts. Ihr könnt kommen, kommen einer da, zwei da oder drei da, wie jeder macht, wie er will.
0: Es fängt morgen an, gell? Es fängt morgen an bis am Sonntag, ja.
1: Ja, morgen um 10 machen wir d'Ouverture und um Sonntag oben gehen die Fünf, ist Ladeschluss, wie man sagt.
0: Und da kommen alle Autobegeisterte mit ihrer selben Auto manchmal, ihrer Sammlung, wie man kann sagen. Und es ist nicht nur die Autolüge, der Name ist ja Cox Show, also sind auch viele Veranstaltungen, wie auch organisiert sind, Konzerte und das alles. Was gibt es nächstes Jahr oder was muss man unbedingt sehen, wenn man kommt?
1: Weil alle Jahre, wie gesagt, haben wir, wie gesagt, Konzerte um alle Abend, um Freitag Abend, um Samstag Abend. Um Sonntag, wie gesagt, die zwei ersten Tage ist so vom Holzplatz, das ist ein alter Fußballplatz. Und am Sonntag ist es in der Straße vom Stadel. Du guckst schon, wie gesagt, vom Holzplatz geht er fort und ist alles im Centre-Ville. Und wie gesagt, da haben wir Konzerte, Pivettle, voilà, Swapmeet.
0: Was ist das?
1: Swapmeet, das ist, wie gesagt, wenn ich eine Pièce von Coccinelle will kaufen. Das ist der Moment. Voilà.
0: Denn das findet man nicht auf dem Grimmelmarkt. Da muss man an Treffen gehen, spezialisiert. So wie ja, der Cox-Schuh.
1: Das sind doch Stand, wie spezialisiert sind auf wie gesagt, auf Coccinelle, auf Kombi und so Dings, voilà.
0: Aber du und wäre natürlich mit viel Begeisterte von Auto, reden können und tüschen können. Cookshow.fr für alle Informationen zu haben. Thierry, wir hoffen, dass wir die 1000 Auto hier werden haben. Und wir wünschen euch ein schönes Wochenende mit ICI Elsass. Bis bald.
1: Bis bald. Merci vielmals für und guter Tag noch.
0: 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Wie auch mit einem M anfängt, ist aber nicht Mulze. Eine Gemeinde. Für einen Gutschein zu gewinnen mit 50 Euro für mitmachen unsere Verlosung morgen 03 88 25 12 12. 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Der Wappen ist schwarz mit einer silberischen Lissblume drauf. Was können wir euch noch sagen, so 20 Kilometer weg von Strasbourg. Es ist auf der Wienstrasse, im Norden von der Wienstrasse. Es ist ja dabei an dem Wochenende am Bacchus-Tour. Wir haben die Gemeinde auch schon erwähnt. Der Postleitzahl 67 520. Mehr als 4000 Einwohner. Kirisch ist verteidigt Richard gewidmet. Und da haben sie noch zum Beispiel, ja, wie gesagt, im schönen Rabland wie sie schöne Sachen organisieren. Im Juni ist immer, wie gesagt, alle zwei Jahre. Dieses Jahr wieder Bichermess. 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Das ist eine Auditung, wie wir es kennen. Ein Jumelage, eine Freundschaft haben sie gemacht mit der Gemeinde Rüst, die in Deutschland, mit dem großen Park. Voilà, sind sie Freundschaft. Und da haben wir noch, wie gesagt, die Gemeinde, wie wir miteinander suchen, um 0388 25 12 12 haben wir es jetzt gefunden. Aber spielen mit uns 0388 25 12 12. Silvia ist am Telefon.
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Wenn ihr wisst, wie die Gemeinde ist, am 0388 25 12 12 könnt ihr mit uns spielen für deine Gutschein von 50 Euro gewinnen. 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Es ist mit dem M. Wir sind hier im schönen Rabland. Es macht mit an dem Bacchus-Tour, wie wir euch vorgestellt haben, die ganze Woche und wie wir euch wieder am Morgen vorstellen werden. Natürlich. Alle 0388 25 12 12. Für mitmachen, der Zitorische Mircht Lolita.

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0: Ja, ich höre schon jeden Tag, seit Jahren lang. 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
1: Ici Elsos, wie ich mit dem auf Mulze, den deutschen schönsten Reffer von Auto, von allen Autobegeisterten. Und für den Funzer reden sind wir mit dem Thierry Peter, wie mit uns ist. Bonjour Thierry.
2: Bonjour, wie geht's?
1: Ganz gut und noch besser. Hoffentlich hebt das Wetter für deine Cookshow. Ein grosses Treffen mit wie vielen Autos wieder erwartet an dem Wochenende?
2: Das letzte Jahr haben wir 935 Autos gehabt. Das Jahr vielleicht 1000. Wer weiß.
1: Hoffentlich.
2: Ja. Was normalerweise, was Wetter bietet, ist Neili das Jahr.
1: Wie läuft das denn? Ihr wisst nicht, wie viele Autos da erwartet. Das heisst, ich sage, hoppla, kommen alle mit ihren Coccinelle und anderen Autos. Oder auch noch durch ein paar, wie wir sicher sind, wie kommen, wie wir ausstellen selber.
2: Ja, wie gesagt, der Club Independence Cox von Strasbourg hat ein paar Autos, wie, wie immer da sind. Und also, wie gesagt, es ist schon Lito, wie von seit 19 Jahren kommen sie jedes Jahr. Aber wie gesagt, das ist kein assischer Treffen, das ist gratis, es kostet nichts. Ich kann kommen, kommen einer da, zwei da oder drei da, wie jeder, jeder macht, wie er will.
1: Es fängt morgen an bis am Sonntag, ja.
2: Ja, morgen um 10 machen wir die Ouverture. Und um Sonntag oben gehen die 5 ist Ladeschluss, wie man sagt.
1: Und da kommen alle Autobegeisterte mit ihrer selben Auto manchmal, ihrer Sammlung, wie man kann sagen. Und es ist nicht nur die Autolüge, der Name ist schon Cox Show. Also sind noch viele Veranstaltungen, wie auch organisiert sind, Konzerte und das alles. Was gibt es nächstes Jahr oder was muss man unbedingt sehen, wenn man kommt?
2: Weil alle Jahre, wie gesagt, haben wir, wie gesagt, Konzerte um alle oben, um Freitag oben, um Samstag oben. Um Sonntag, wie gesagt, die zwei ersten Tage ist so vom Holzplatz, das ist ein alter Fußballplatz. Und am Sonntag ist es in der Straße vom Stadl. Du guckst schon, wie gesagt, vom Holzplatz geht er fort und ist alles im Centre-Ville. Und wie gesagt, da haben wir Konzerte, Buvettle, voilà, Swap Meet.
1: Was ist das?
2: Swap Meet, das ist, wie gesagt, wenn er Pièce von Coccinelle will kaufen. Das ist der Moment. Voilà.
1: Denn das findet man nicht auf dem Grimmelmarkt, da muss man an Treffen gehen, spezialisiert. So wie ja, der Coccinelle.
2: Sie doch stand, wie spezialisiert sind auf wie gesagt, auf Coccinelle, auf Kombi und so Dings, voilà.
1: Aber du, und während natürlich mit viel Begeisterte von Auto, Redekinder und Tüschekinder, cookshow.fr für alle Informationen zu haben. Thierry, wir hoffen, dass wir den 1000 Auto hier haben. Und wir wünschen euch ein schönes Wochenende mit Ich Elsos. Bis bald.

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1: Der Pierre Nuss ist hier mit Eiri, drei Informationen vom da und schöne auch dir das zu sehen. Das gibt's hier im Elsass an dem Wochenende und noch bitte ab morgen, glaube ich, gell?
2: Oldtimer, Nostalgie und VW. Molsen wird vom 15. bis 17. Mai zur europäischen Hauptstadt vom Käfer. Die legendäre Cox-Show kehrt für ihre 19. Edition zurück. Hunderte von alten Volkswagen-Käfer, bunte Kumpis und Sammlermodelle waren auf dem Stadion am Holzplatz stehen. Viel mehr als nur eine Ausstellung. Er wäre direkt der Vintage-Kultur in Bloschen. Ob ihr erfahrener Sammler oder einfach nur wunderfetzig sind, die Fest und gesellige Atmosphäre von der Veranstaltung wird euch begeistern. Am Programm stehen ein riesiger Autoteilen-Flohmarkt, musikalische Unterhaltung und natürlich die berühmte Parade, wie der Röf von der Veranstaltung gemacht hat. Als eins von der kriegsten Treffen von Frankreich zeigt die Cox-Show jedes Jahr tausende von Besuchern aus dem ganzen Europa an. Zu sehen von morgen bis am Sonntag.
1: Der Parkexpo von Colmar wird grün.
2: Von heute bis am Sonntag findet in Colmar die Foire Eco-Bio d'Alsace statt. Die 43. Edition steht ganz unter dem Zeichen von Engagement und Plaisir. Die Veranstaltung ist eine richtige Institution und gilt als einer von den kriegsten Biomärkten im Gratest. Dieses Jahr erwarte ich mehr als 350 sorgfältig ausfasierte Aussteller, die ich fach mit euch teilen und euch erstklassische Produkte anbieten. Die Ausstellung ist aber eine Plattform für zu dialogieren, zu babbeln, spannende Vorträge, unterhaltsame Workshops und Konzerte bestimmen den Rhythmus von diesen vier Tagen. Ob ihr auf der Suche nach nachhaltigen Lesungen sind oder einfach nur wunderfitzig sind. Ihr werdet eine Vielzahl von Neuigkeiten entdecken, wie ihr Alten verbessern werdet. Die Atmosphäre ist festlich und für Familien geeignet, ideal, um in entspannter Umgebung zu spazieren und sich inspirieren zu lassen. Ein neuer Blick auf unsere Zukunft zu werfen und dabei Spass zu haben, das waren ihr in der Foire Bio Alsace von Colmar finden können.
1: Ein sportlicher und musikalischer Tag im Nordelsass.
2: Heute Donnerstag, 14. Mai, lädt der Verein für Musik und Trachten von Engwiller Reich in sein traditionelles Musikfest zu feiern. Natürlich mit Musik, aber auch mit Sport. In typisch elsässischer Atmosphäre. Ab 9 Uhr geht's los mit der Wanderung von Christi Himmelfahrt, die Association. Ob ihr nur einen gemütlichen Spaziergang machen wollt oder eine motivierte Wanderung, zwei Strecken von 10 Kilometern erwartet ist, um die idyllische Landschaft rund ums Dorf zu entdecken. Ab 11:30 verleiht sich das Fest ins Maison des Loisirs von der Vergeser Strasse, begleitet von der Musik von der Blechbloser und lokale Melodien von der Bürgerkapelle Aloysia aus Everach, von der Harmonie von Offwiller, vom Musikverein von Leutesheim und vom Ensemble Zornwind. Was die kulinarischen Genüsse angeht, habe ich die Qual der Wahl. Erbsensuppe oder Grillgericht zum Mittagessen, gefolgt von Pizza auf Lamm, um den Ofen schön ausklingen zu lassen. Die Veranstaltung ist umsonst und der Zugang ist vollständig für Personen mit eingeschränkter Mobilität angepasst. Den ganzen Tag lang ist etwas in Engwiller los.
1: Aber voilà, jetzt wissen wir, was wir an dem Wochenende dank die 3 Plus mit dem Pierre. Lokale Nachrichten, Musik und gefitzte Gäste, ihr Horische, ist Jelsos.

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2: Was ist das Programm für heute, Francis?
3: Heute ein bisschen Garten. Und wie gesagt, ich bin jetzt am Laufen hier. Ein kleiner Footing, habe extra kalte Fahnen rufen.
2: Das heisst, wenn ihr laufen, horisch noch Ici Elsass mit der App?
3: Ja, Ici Elsass, ganz genau.
2: Aber wunderbar. Genau. Und nur laufen noch schneller, aber?
3: Ja, sowieso. Noch der Musik.
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0: Ganz hoch sind wir mit dem Präsidenten vom Office de Tourisme Musik et Vignoble. Das ist Daniel Reutenauer. Guten Morgen.
1: Guten Morgen, Pierre.
0: Wir reden vom Bacchus Tour, aber es gibt noch viele andere Sachen zu sehen, gell? In dem schönen Gebiet von 24 Gemeinden. Welche Ecke habe ich sehr gern?
1: Ja, was ich habe, die ganze Region, das ganze Elsass natürlich gern. Aber natürlich ganz Marseille, ist Münzdorf ist Balvere. Das liegt mir am Herzen. Aber die ganze Kommune, ist wunderbar. Da hat man Landschaften durch Straben, wie wunderbar sie, wie man Strasbourg sieht, fast von überall sieht man Strasbourg, das kann wunderbar sein. Und natürlich haben wir viel Wald. Wir haben in Paris und Tal, wir haben Geschichte, wir haben Châteaufort, wir haben wunderbare Kirchen, wir haben Monumente, die ganz interessant sind zu sehen. In Wasser zum Beispiel haben wir einen schönen Rundgang. Was da ist viel Industrie gesehen vor Zeiten und haben einen schönen Rundgang fabriziert auf der Industrie, was alles zusammen, wie man überall kann sagen, im Morle, das alte Dorf von Morle ist sehenswert, auch noch an die Kapelle gehen und noch ein schöner Blick über Geier-Strasbourg und über das Elsass, Blend Elsass, ist etwas Wunderbares.
0: Du hast noch schon einen Rundgang gemacht, da haben wir für einen Tag, gell? Für das alles zu sehen. Kommen als viele Touristen vom Ausland in dieser Gegend oder sind sie immer noch zu viel für die Großstädte so konzentriert?
1: Im Großen und Ganzen, das muss man sagen, dass Touristen konzentriert sind auf Großstädte oder auf die Höhepunkte von der Attraktion Touristik. Strasbourg natürlich, Auvernah, Colmar. Wir probieren, meine 6 Kollegen vom Office de Tourisme Intercommunal, probieren eure Attraktivität auch durch die Manifestation Bacchus Tour zu bringen auf unser Territoire, was uns ziemlich gut gelingt, jetzt muss ich sagen. Ja.
0: Also, es ist immer viel Arbeit. Hein? Wir müssen kommunizieren, machen und es ist eine Freude, dass ihr auf Elsass ist euch. In der Elsasser und in der Rindäler das ein bisschen zeigen können, dass es gar nicht weit von Strasbourg alles so schön ist. Der Bacchus Tour ist schon dem Sonntag, verfehlt es nicht, wenn ihr es entdecken will. Und wenn ihr es kennt, dann wisst ihr nicht, dass ihr ranmöhnt, gell? Also bis morgen, Daniel, mach es gut.
1: Ja, bis morgen, au revoir, Pierre.
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0: Der Dani Diemer ist bei uns, unsere Witzgenübüste geht von Zauberer und dem Vierter. Und du willst noch mit uns Erinnerungen teilen, ein bisschen, Dani?
1: Ja, dann ist mir das hingekommen, dass ich auch nicht so schön wie klein gewann bin, gell? In der Ecole Primaire haben wir Mademoiselle Jeanne haben wir geht als Schulmeister. Und je, das ist schon, ich bin, das ist Cours élémentaire 1 oder Cours élémentaire 2 gewann, gell?

0: Ich hätte kaum gestellt. Dann habe ich gesagt, ja, Herr Direktor, ich verstehe es auch nicht. Dann mich stellt sie raus und meine ganzen Kameraden hat sie drin im Geschmack gelassen.
1: Der ist gut. Aber hoppla, nehmen Sie frische Luft an mit uns in Morgen. Bei Jesus.
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0: In Partnerschaft mit der Fédération Française des Sports Populaires unterstützen wir alle Vereine, wie sie in der Natur organisieren. Und es gibt ein grosses Ereignis in Parville am Wochenende. Wir sind mit dem Jackie Frigger von der Association Culture et Loisirs. Ein ganz schöner Tag.
1: Schönen Tag. Bien, Roy.
0: Und wir hoffen, dass ihr schön Wetter habt, für in der Natur aufzugehen. Denn es ist ein Parimarsch, wie am Wochenende organisiert wird. Fürs 50. Mal.
1: Es ist nicht ganz richtig. Ja. Es ist in 50 Jahren. Zuerst Marsch Populär haben wir in Parville in 1976 gemacht. Ja. Aber wir haben zwei Jahre Ausfall gehabt wegen dem Covid.
0: Ah, jo.
1: Es ist auch der 48. Mal.
0: 48. Aber 50 Jahre. Voilà. Bon, es steht ein bisschen. Hein? Wie ist
1: es? Steigt ein bisschen, ja. Aber unser Parcours geht nicht so weit auf. Wir gehen praktisch durch Traben. Da haben wir einen Parcours von 5 Kilometern durch Traben und 12 Kilometer und der Park aber in der Rabe entlang. Von da geht es ein bisschen ufer noch. Also der erste Parcours von 12 Kilometern steigt zu 170 Meter und nachher haben wir noch einmal zwei Buckeln von 5 Kilometern. Jeder steigt noch, steigt noch einmal von 250 Meter ungefähr.
0: Kommen als gewöhnlich die DJ oder Schweizer Zöni?
1: Aus ganz Europa, es kommen Belgier, es kommen Schweizer, ein ganzer Hüfer, ein paar DJ und auch Français de l'Intérieur. Aber wo kommen, ja. Und Elsasser natürlich, ja, wo kommen, auch für Atmosphäre, ja, für Landschaft, für Läufer, aber auch fürs Mittagessen, ja, im Foyer oder auf dem Stand, 3 Kilometer, da machen wir schöne Grillade, geht so ein Salat, geht so ein unterschiedlich und immer noch ein frisches Bier dazu.
0: Aber nicht so viel, gell? Sonst geht es in den Knie noch. Es
1: noch ein bisschen noch.
0: Ah, jo. Was ist da alles zu sehen auf der Strecke? Gibt es so originelle Sachen, Monumente zu sehen?
1: Unter dem Hauptspielkopf, wo wir sind, ist ein alter Schlachtfeld, ja, vom Ersten Weltkrieg. Und da sind viel, viel noch alte Bunker und Kirchhef vom Krieg, von Salamols, wo auf der Strecke zum Saar sehen. Und, wenn man vorüber schaut, ja, schöne Landschaft noch. Ja.
0: Das ist ein Reichtum für sich und nur auch, wenn wir am Foyer ACL wieder ankommen. Gibt es jetzt Asa?
1: Da gibt es auch Asa, ja, da gibt es auch Rotti de Porc.
0: Ah.
1: Würstler und Schambung und, also, was man so findet immer, ja. Aber unser Rotti de Porc mit der Sauce ist ausgezeichnet gut, ja.
0: Ah jo, und wenn man so gewandert ist, hat man Hunger, das ist klar. Wir wünschen euch einen schönen 50. Geburtstag und wir sagen, ich bis bald bei ICL Sauce, Jackie.
1: Ja, merci, schönen Tag euch.

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1: Alle, der Pierre Nuss ist da, gibt es gute Rotschläufe für die Schumacher Glänze. Ja, denn jeden Tag gibt es die Rotschläufe von der Mama, wie er uns bringt. Um es uns, da muss ich nicht mal kein Euro geben. Und jetzt machen wir jetzt so, wie alle Leute, wie sie tun Schuh.
2: Ja, es ist für den Feldenkreisunterricht gewesen, mit dem Rentnerclub. Die Schö hat wunderschön ausgesehen, wie sie damit aus dem Geschäft gekommen ist. Aber dann hat es auch im Ulfach gegeben, Ersatzpaar, wie sie nahmen, und nur im Feldenkreis hat es gereiht, mit dem Wasser und der Möhrigenboden sind ihre Sohlen so grün wie ein Novemberhimmel über einem Rindal geworden. Natürlich, lust meine Mama das nicht so. Wir müssen putzen, aber es ist immer besser, wenn es mehr los und billig geht. Sie ins Badezimmer gegangen und ist mit der Zahnpasta wieder rausgekommen. Sie hat sich eine alte Zahnbürste geholt, eine, wie sie alles sorgfältig ist, aufgehebt hat, dann mir weiss ja nee. Und hat mir ihre Rotschläge gezeigt, um die Tragene, wie sie Sohle wieder richtig süfer zu bringen. Sie macht eine gute Dose, wie sie Zahnpasta auf die Kante der Schuhsohle und reibt kräftig in kleine Kreise. Warum funktioniert es dann? Denn Zahnpasta enthält sehr viele Schleifmittel wie Kieselsäure, Silice und oft auch Natron, Bicarbonate de Soude. Sie ist dafür ausgedacht, für den Zahnschmelz zu polieren, ohne ihn zu zerkratzen. Auf dem Gummi oder Leder von Sneakers wirkt es via dem Radikal, um den festsitzenden Drag zu lesen, der wie den Mikroporen vom Material legt. Ein Wisch mit einem festen Tisch und schon glänzen die Turnschuhe so sehr wie die Zähne von einem Telespielmoderator. Es ist süffer, schmeckt nach frischer Minz und ist einfach und praktisch. Das gilt auch für die Schuhe von den Jungen, die Teenager, wie ihre Schuhe ein bisschen zu oft wechseln wollen. Aber nein, die sind doch gut, Leute. Doch. Merci, Mama.
1: Pierre, wenn ihr jetzt schon dran seid, gebe ich meine Ahnung, die sind auch nicht mehr wissen. Oje, oje.
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2: Ich betrachte mal von neuem das Wort Himmelfahrt. Himmelfahrt im standardischen Himmelfahrt und auf Französisch Ascension. Weil im standardischen, auch im Elsässischen, sagt man Christi Himmelfahrt und Maria Himmelfahrt. Aber da jetzt im Mai, ich, enfin, firma, Christi Himmelfahrt. Und sagen wir l'Ascension. Aber von Maria Himmelfahrt, sagen wir l'Assomption. Auf Französisch, da haben wir ein anderes Wort. Hein? Jetzt reden wir von der Himmelfahrt, Christi Himmelfahrt und l'Ascension. Das Wort Himmelfahrt besteht aus zwei Wörtern. Das Wort Himmel, im Deutschen vom Mittelalter hat man gesagt Himmel. Das geht zum alten germanischen Wort Himena zurück. Und das Wort Fahrt im standarddeutschen Fahrt, das kommt vom Verb fahren, im Deutsch vom Mittelalter fahren oder fahren. Und das geht zum alten germanischen Verb fahren zurück. Natürlich, wenn wir an fahren denken, aber nur denken wir an was? Nur denken wir an ein Velo oder denken wir an ein Auto oder an einen Zug. Aber fahren, du musst, wir müssen aber rausgefahren. Fahren, das, was das bedeutet damals, aber von einem Punkt zum anderen sich bewegen. Weil du hätte man kein Räder geht oder kein Motor. Und von da kommt nur das Wort Fahrt her. Wie sagen wir? Sagen wir Himmelfahrt, wir führen die Himmelfahrt oder die Öffert. Die Öffert, wie man zum Beispiel in Chleriges hat im Süngau. Das hat man Öffert. Öffert, das ist Fahrt, anders gesagt. Und Öff, das ist ein Öff. Wie sagen wir?
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